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0: den checken wir gleich an diesem Donnerstagmorgen um 10 vor 6 nach den News.
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2: Ich bin Simone. Wer in Mainz im Hotel übernachtet, muss künftig eine Extraabgabe zahlen. Der Stadtrat hat am Abend eine sogenannte Beherbergungsabgabe beschlossen, sagte uns Finanzdezernent Köbler. Die Abgabe soll pro Jahr 4 Millionen Euro in die Mainzer Kassen spülen, auch um Zuschüsse für Veranstaltungen wie die Straßenfastnacht weiterleisten zu können. Wie kann die EU bis 2050 von Kinderarmut befreit werden? Dazu hat die EU-Kommission jetzt erstmals eine Strategie vorgestellt. In den Mitgliedstaaten sollte es nach Ansicht der Brüsseler Behörde etwa kostenlosen Zugang zu Bildung, Gesundheitsversorgung und Schulessen geben. In der EU ist jedes vierte Kind von Armut und/oder sozialer Ausgrenzung bedroht. Mehrere Hantavirusfälle und 3 Tote. Jetzt darf das Kreuzfahrtschiff in einem Hafen auf Teneriffa anlegen. 3 Menschen wurden schon vorher von Bord geholt, teilte das niederländische Außenministerium mit. Unter ihnen eine 65 Jahre alte Deutsche, die engen Kontakt mit der deutschen Frau hatte, die an Bord gestorben war. Die 65-Jährige zeigt bisher keine Symptome und wird vorsorglich am Uniklinikum Düsseldorf untersucht. Ein Blitztor hat den Bayern-Traum vom Finale in der Fußball-Champions League zunichte gemacht. Nach nicht einmal 3 Minuten ging Paris im Halbfinal-Rückspiel in Führung. Zwar konnten die Bayern noch zum 1:1 ausgleichen, das reichte nach der 4:5 Hinspielpleite aber nicht fürs Finale. Dein Planet-Wetter ist heute noch mal grau und nass bei höchstens 16 Grad. Morgen wird's dann wieder trockener.
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0: A44 in beide Richtungen, Vollsperrung zwischen Helsa und Waldkappel. Da sind Wartungsarbeiten an, mehrere Tunnel, deswegen da auf jeden Fall ein bisschen checken vorher. Und die A67 Darmstadt Richtung Mönchhof-Dreieck. Am Mönchhof-Dreieck, Abfahrt zur A3 nach Frankfurt ist aktuell gesperrt wegen einer Nachtbaustelle.
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0: Aktuell auf der B254 Alsfeld Richtung Lauterbach zwischen der Abfahrt Altenburg und Hopfgarten ist in Höhe von der Haltebucht.
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0: Reality TV, was geht denn da? Was lohnt sich da so zu gucken? Wir checken das gleich mal in meinem Reality Check. Und vorher

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1: Ja, ich gebe es zu. Ich, Jella, bin Millionärin. Diese Zähne sind aus purem Gold. Ja, okay. Stimmt nicht. Aber in der neuen Netflix-Show geht's genau darum.
2: 14 Gäste. Einer bekommt 1 Million Dollar und muss das vor den anderen geheim halten.
3: Ich habe nichts zu verbergen.
4: Du fühlst dich angegriffen.
2: Durchtriebenheit.
5: Sie sagt die Wahrheit.
4: Sie lügt.
2: Verrat.
4: Wirst du dich gegen mich stellen?
5: Hilfe, du lügst.
4: Okay, du bist ein Idiot.
6: Das macht keinen Spaß mehr.
1: Million Dollar Secret. Das ist so ein bisschen wie die Verräter, wenn du das kennst. Wer hat die Kohle und wer kann die anderen dann so von sich ablenken, dass das niemand checkt? Liebst du es auch so sehr, Menschen beim Kochen zuzugucken, dann ist das genau was für dich.
7: Es ist an der Zeit, meinen Namen weltbekannt zu machen.
8: In Korea gibt es nur 9 Restaurants mit 2 Sternen.
9: Wer ist der Gott der chinesischen Küche?
10: Wenn ich ihn besiege, werde ich berühmt.
1: Die krassesten Köchinnen und Köche aus ganz Korea treten gegen 80 Kochtalente an. Wer schlägt da wen und hält am Ende den Löffel nach oben? Culinary Class Wars, bisschen blöder Name, schon in der 2. Staffel checkst du aktuell auch bei Netflix. Yes.

0: etwas so Cooles strafbar sein. In Anführungszeichen. Schönen guten Morgen am Donnerstag, gleich 17:45. Ich bin Jella und es gibt eine Sache, also es gibt mehrere, aber in diesem Fall halt eine Sache, oh, die wollte ich immer können. Ich habe die Kinder früher beneidet, die das konnten. Ich beneide die Erwachsenen, die das machen. Freihändig Fahrrad fahren. Entschuldigung, gibt es etwas Cooleres? Boah, wie lässig das aussieht, oder? Egal ob Mann oder Frau, zack, da sitzen die einfach auf ihrem Fahrrad, bam, bam, bam, in die Pedale getreten. Hände brauche ich nicht. Kann ich einfach locker hängen lassen. Oder was anderes damit machen, ich weiß es nicht. Jetzt habe ich gesehen beim ADAC, bei TikTok, hier drohen Bußgelder beim Fahrradfahren. Freihändig fahren, 5 €. Das darf man gar nicht. Ja gut, das macht auch Sinn, wenn man drüber nachdenkt. Man sollte ja wirklich schon die Hände irgendwie am Lenker haben. Im Auto ja auch, am Lenkrad. Uhu, ich kann freihändig über die A66 fahren. Ist natürlich auch richtig uncool. Was ich auch nicht wusste, 20 € kostet es, wenn man nebeneinander fährt mit mehreren Fahrrädern und natürlich andere da behindert. Und Kopfhörer und so auch nicht gut, weil dann hört man nichts und das ist vielleicht manchmal ganz schlecht. Also, vielleicht freihändig fahren, weiß ich nicht. Nur auf offenem Felde. Und selbst da sieht's so cool aus.
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0: Samstagmorgen 20 nach 6 und ich glaube, jeder, der in seinem Freundeskreis, Bekanntenkreis einen Fußballfan hat, der weiß, gestern, das war ein richtig, richtig krasses Spiel, aber ja, aus der Traum vom Triple für FC Bayern München. In der Fußball-Champions League sind die Bayern nämlich gestern im Halbfinale rausgeflogen. Es hat nicht gereicht. Die Details zum Spiel checken wir gleich und was sonst noch geht bei Simone in den Planet News.
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9: Ich bin Simone. Die EU will sexualisierte Deepfakes verbieten. Darauf haben sich Vertreter der Mitgliedstaaten und des Europäischen Parlaments in der Nacht geeinigt. Dazu wird das bestehende KI-Gesetz angepasst. Das neue Verbot bezieht sich explizit auch auf das Erstellen von Inhalten, die sexuellen Kindesmissbrauch darstellen. Es geht weiter hin und her im Streit um ein Kriegsende im Iran. Laut US-Präsident Trump ist eine Einigung mit dem Iran in den kommenden Tagen möglich. Gleichzeitig droht er in einem Interview des Senders PBS, falls es keinen Deal gäbe, müsse man wieder damit anfangen, das Land in Grund und Boden zu bombardieren. Der Iran wiederum weist Berichte über eine bevorstehende Einigung als überzogen zurück. Es gibt wieder niedlichen Nachwuchs im Opel Zoo. In der vergangenen Woche kam Trampeltier Victoria zur Welt, teilte der Kronberger Zoo mit. Einen Spielgefährten hat die Kleine auch schon, denn erst vor einem Monat wurde Trampeltier Chuck geboren. Ein Blitztor hat den Bayern-Traum vom Finale in der Fußball-Champions League zunichte gemacht. Nach nicht einmal 3 Minuten ging Paris im Halbfinal-Rückspiel in Führung. Zwar konnten die Bayern noch zum 1:1 ausgleichen, das reichte nach der 4:5 Hinspielpleite aber nicht fürs Finale. Dein Planet-Wetter ist heute noch mal grau und nass bei höchstens 16 Grad. Morgen wird's dann wieder trockener.
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10: A44 in beide Richtungen. Vollsperrung zwischen Helsa und Waldkappel wegen Wartungsarbeiten an mehreren Tunneln. Und die A67 Darmstadt Richtung Mönchhof-Dreieck. Am Mönchhof-Dreieck, da ist die Abfahrt zur A3 nach Frankfurt wegen einer Nachtbaustelle gesperrt.
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10: Da gibt's einen auf der A3 Würzburg-Frankfurt in Höhe vom Offenbacher Kreuz. Baustellenbereich 60 darfst du fahren. Und auf der A66 Hanau-Fulda in Höhe von der Abfahrt Bad Sodensalm-Münster. Da sind 100.
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10: Bist du Jungfrau, Krebs, Steinbock, Stier, wurscht, egal. Wir checken gleich mal, was der Tag so bringt und wie hoch dein

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1: Aus, die es eben gerade gehört mit Pickup, die ist ja sehr, sehr schwanger und bald kommt das Baby. Es wird ein Sommerbaby, deswegen vielleicht ein Krebslein oder ein Löwe. Aber wir checken erstmal für heute und für dich.
0: Wassermann.
1: Eine Lösung ist oft ja erstaunlich einfach, deswegen denk nicht so kompliziert. Dein Lucky Level 4 von 5.
0: Fische.
1: Heute nicht überreagieren, das ist gar nicht so nötig. 2 von 5.
0: Widder.
1: Heute solltest du vielleicht einen Gang runterschalten. Es muss nicht immer Vollgas sein. 4 von 5.
0: Stier.
1: Viel hilft viel. Diese Regel gilt nicht immer, aber eben manchmal schon. Ah, da muss man den Unterschied kennen. 4 von 5.
0: Zwillinge.
1: Auf Spontanität kommt's an. Du bist doch dabei, oder? Dein Lucky Level 5 von 5.
0: Krebs.
1: Du sehnst dich nach Zuneigung, dann sende so die entsprechenden Zeichen auch dafür. 4 von 5.
0: Löwe.
1: Stehst du so ein bisschen unter Zeitdruck, dann kommt jetzt auf deine Konzentration an. 2 von 5.
0: Jungfrau.
1: Du weißt nicht genau, wo du hin willst, dann erstmal orientieren. Das ist das Wichtigste. 3 von 5.
0: Waage.
1: Bleib aufmerksam, nicht, dass dir am Ende noch was entgeht. 3 von 5.
0: Skorpion.
1: Jetzt nichts schleifen lassen, dann könnte es vielleicht auch echt laufen. 4 von 5.
0: Schütze.
1: Irgendwas macht dich so ein bisschen nervös, deswegen geh dem Ganzen mal auf den Grund. 3 von 5.
0: Steinbock.
1: Du weißt, was du dir erarbeitet hast und darauf solltest du wirklich stolz sein. 5 von 5.
0: Lucky Star.
1: Ist heute Zwillinge. Spontan kannst du heute einiges bewegen an diesem Donnerstag.
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0: Frau 7, hi, ich bin Jella und seit Monaten, Wochen, ich weiß es nicht mehr, da gammelt es in meinem Kühlschrank. Und zwar ist das der Heringssalat meiner Mutter. Er ist gut verschlossen. In einer Tupperware aus Glas. Ich kann das nicht wegschmeißen. Ich kann das nicht aufmachen. Ich weiß nicht, was ich tun soll, aber ich wusste, ich muss meiner Mutter das jetzt erstmal gestehen. Weil egal wie alt man ist, man bleibt ja das Kind. Ach, gestern Abend habe ich es ihr dann erzählt und ich habe ihre Reaktion aufgenommen.
1: Ist das wahr?
2: Ja.
1: Ja, das musst du wegtun. Die nimmt die Glasschüssel gleich mit, tust eine Tüte und schmeißt in die Mülltonne.
2: Aber die war teuer.
1: Du würdest es ja nicht mal auswaschen. Du findest es ja immer noch eklig, wenn es ausgewaschen wäre. Ausgekocht, ausgebrannt. Geht ja auch nicht. Schmeiß das weg. Das musst du machen, das platzt. Da gibt's doch so in Schweden so eingelegte Fische. Die machst die Dose auf den Spritz 3 Meter hoch und 5 quer. Mach das weg.
0: Ich finde es schön, wie sie sich dann immer noch so mehr reinsteigert. Also die Mutter sagt, einfach komplett wegschmeißen, in Hausmüll. Ich kann das nicht. Aber vielleicht kann man ja so eine kleine Mutprobe draus machen. Nein, das kann man nicht essen. Das ist wirklich giftig.

0: 7. Mai um 10 vor 7. Und gleich für dich die wunderbare Stimme vom wunderbaren Sam Smith, der auch bei der Met Gala wunderbar aussah. Oh, ganz toll. Alle Fotos davon checkst du gerne nochmal in der Planet App. Und Calvin Harris und Sam Smith mit Promises gleich nach News.
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5: Ich bin Jan Philipp. 1984 wird in Aschaffenburg die 19-jährige Maria Köhler getötet. Jetzt, 42 Jahre später, beginnt der Mordprozess gegen ihren damaligen Ex-Freund. Er soll die angehende Krankenschwester getötet haben, weil sie sich von ihm getrennt hatte, so die Anklage. Spezialermittler hatten den Verdächtigen in der Türkei aufgespürt. Er soll bereits gestanden haben. Die Wohnung nicht bekommen, weil der Name ausländisch klingt oder wegen des hohen Alters bei der Jobsuche aussortiert. Wer von Diskriminierung betroffen ist, soll mehr Rechte bekommen. Ein Gesetzentwurf hat die Bundesregierung jetzt auf den Weg gebracht. Mehrere Hunter-Virus-Fälle und 3 Tote. Jetzt darf das Kreuzfahrtschiff in einem Hafen anlegen. 3 Menschen wurden schon vorher von Bord geholt, teilte das niederländische Außenministerium mit.
6: Dein Planet-Wetter ist heute noch mal grau und nass bei höchstens 16 Grad. Morgen wird es dann wieder trockener.
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0: Achtung auf der A49 Gießen Richtung Kassel zwischen Neuental und Borken. Reifenteile auf der Fahrbahn, da bitte aufpassen. A7 Hannover-Kassel zwischen Hahnemünden-Lutherberg und Kassel-Ost. 3 Kilometer Stop and Go. A44 beide Richtungen, Vollsperrung zwischen Helsa und Waldkappel wegen Wartungsarbeiten an mehreren Tunneln. Und die A643 Mainz-Wiesbaden zwischen dem Dreieck Mainz und Mainz-Mombach aktuell 3 Kilometer Stop and Go. Es ist ein bisschen was los um kurz vor 7, deswegen das waren die größten Staus. Aber mehr Infos auch für deine Strecke. 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
0: Auf der A3 Würzburg-Frankfurt beim Offenbacher Kreuz. Baustellenbereich ist das. 60 darfst du fahren. Und A66 Hanau-Fulda in Höhe der Abfahrt Bad Sodensalm-Münster. Da sind 100.
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0: 0172 978 3000. Das ist die Nummer hier direkt ans Planet Handy. Wenn du was

0: war, glaube ich, so ihr allererster großer Hit, People Pleaser. Und dann war sie auch, ich glaube, kurz nachdem das draußen war, hier im Planet Tower zu Gast. Und sie ist aus England. Sie spricht so wie früher diese Listening Comprehensions. Unit 1, Step B, Sally and Bob are going for a walk. So spricht sie und das ist wunderschön, aber sie kann auch ein bisschen Deutsch.
1: I know.
2: Hallo.
1: And Kaffee. Kaffee. Kaffee. Kaffee.
2: Kaffee.
1: And then,
2: coffee.
1: Oh, is that how you say it? Kaffee? Kaffee?
2: Coffee.
1: Kaffee.
2: I forgot it. Kaffee.
1: Kaffee. Kaffee. And then fantastisch.
2: Very good.
0: Kennst du das, wenn man ein Wort so oft sagt, dass man nicht mehr weiß, was es bedeutet? Ich glaube, das hatten Cat Burns und ich mit dem Wort Kaffee. So, vielleicht mal Zeit für den ersten, zweiten, dritten, um 4 Minuten nach 7 und Zeit für Cat Burns. Know that you're not alone.

0: Geschockt. Ich war geschockt, wusste nicht, was ich sagen soll und ich glaube, du findest es auch krass. Was war das Faulste, was du jemals getan hast? Das sind manchmal so Fragen bei TikTok und dann muss man in die Kommentare und da denkt man wirklich, hoffentlich ist das ausgedacht. Hoffentlich. Also einer hat zum Beispiel gesagt, ich habe mir mal einen Film gekauft, er lag auf der Couch, hat den bei Amazon Prime gekauft, obwohl er den auf DVD im Schrank hatte, aber er war zu faul, aufzustehen, 2 Meter zu laufen. Das ist schon krass. Ein Mädel meinte, sie und ihr Freund, die lagen auf der Couch. Keiner von beiden hatte Bock, was zu trinken zu holen aus der Küche. Dann hat sie auf dem Haustelefon angerufen, er musste aufstehen. Und dann meinte sie, du, wo du gerade stehst, hol doch einfach die Fanta. Ist das nicht so schlimm und witzig zugleich?
1: Jella.

0: Victoria und Chuck. Es klingt so ein bisschen nach britischem Königshaus, es ist aber in Kronberg. Es ist auch kein Palast, sondern die beiden teilen sich ein Gehege im Opel-Zoo, weil das sind Trampeltiere. Trampeltiere, auch sowas ähnliches wie Kamele, auch zwei Höcker. Mehr zum Nachwuchs von den beiden. Und was sonst noch geht, das checken wir gleich bei Jan Philipp in den Planet News.
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9: Ich bin Jan Philipp. Die EU will sexualisierte Deepfakes verbieten. Darauf haben sich Vertreter der Mitgliedstaaten und des Europäischen Parlaments vergangene Nacht geeinigt. Dazu wird das bestehende KI-Gesetz angepasst. Das neue Verbot bezieht sich explizit auf das Erstellen von Inhalten, die sexuellen Kindesmissbrauch darstellen. Wie kann die EU bis 2050 von Kinderarmut befreit werden? Dazu hat die EU-Kommission jetzt erstmals eine Strategie vorgestellt. In den Mitgliedstaaten sollte es nach Ansicht der Brüsseler Behörde etwa kostenlosen Zugang zu Bildung, Gesundheitsversorgung und Schulessen geben. In der EU ist demnach jedes vierte Kind von Armut und/oder sozialer Ausgrenzung bedroht. Es gibt wieder niedlichen Nachwuchs im Opel-Zoo. Letzte Woche kam Trampeltier Victoria zur Welt, teilte der Kronberger Zoo jetzt mit. Einen Spielgefährten hat die Kleine auch schon. Erst vor einem Monat wurde Trampeltier Chuck geboren. Der Traum vom Champions-League-Finale ist geplatzt. Für den FC Bayern München reichte es am Abend im Halbfinal-Rückspiel zu Hause gegen Paris nur für ein 1:1 Unentschieden. Damit haben die Münchner den Einzug ins Endspiel verpasst. Das Hinspiel in Paris hatten die Bayern mit 4:5 verloren. Dein Planetwetter ist heute nochmal wechselhaft, so wie wir es aus den letzten Tagen schon kennen. Viele Wolken sind unterwegs, es kann auch immer mal wieder regnen. Ein Ticken kühler ist es als zuletzt heute, nur in Anführungsstrichen bis 16 Grad in der Spitze. Aber morgen am Freitag schon wieder schöner und wärmer.
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0: A7 Hannover-Kassel zwischen Hannmünden-Lutterberg und Kassel-Ost, 3 Kilometer Stop-and-Go. A44, beide Richtungen, Vollsperrung zwischen Helsa und Waldkappel, da laufen Wartungsarbeiten an mehreren Tunneln. A60, Mainz-Rüsselsheim zwischen Mainz-Laubenheim und Bischofsheim, 3 Kilometer Stau. A67, Darmstadt Richtung Mönchhof-Dreieck, am Mönchhof-Dreieck, da ist die Abfahrt zur A3 nach Frankfurt wegen der Nachtbaustelle noch gesperrt. Und A643, Mainz-Wiesbaden zwischen dem Dreieck Mainz und dem Schiersteiner Kreuz, 6 Kilometer Stop-and-Go.
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0: Auf der A66 Hanau-Fulda in Höhe der Abfahrt Bad Sodensalm-Münster, da sind 100 und in Oberursel. Ganz kurz mal, ich war letztens das erste Mal in meinem Leben ganz bewusst in Oberursel. Oh, wie schön ist es da? Wie schön ist es da? Ihr habt es da so schön. Also liebe Grüße an euch. Also in Oberursel auf der Füllerstraße wird ganz schön und hübsch aus einem bestimmt sehr wunderbaren silbernen Van geblitzt. Und da darf man 30 fahren.
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0: Also Fotos aus Oschel, so sagt man doch, Oberursel. Oder sonst was. Gerne her damit per WhatsApp. Ich freue mich.

zwei Vektoren sind genau dann orthogonal, wenn ihr Skalarprodukt gleich 0 ist. Ja, Professor Dr. Jeller am Start an diesem Donnerstagmorgen. Aktuell, da laufen bei uns ja in den Planet Metropolen die Abi-Prüfungen. Gestern Mathe, das ist nämlich das Einzige, eben gerade das mit dem Orthogonalprodukt, was ich noch aus meinem Abi weiß. Morgen wird Französisch geschrieben. Und was bei uns so diese Abi-Partys sind, ne, wenn man es geschafft hat, das ist in Norwegen die sogenannte Rysfeier. Ich weiß nicht, ob ich das richtig ausspreche. Also die Jahrgänge, die haben eigene Partybusse und für diese Partybusse gibt es selbstgeschriebene Partysongs, nämlich Rysse

und Schüler. Und es geht in diesen Texten meistens um Alkohol, Drogen und SEX, habe ich bei Wikipedia gelesen. So ist zum Beispiel Kygo bekannt geworden, der DJ und Producer. Und eben auch die Jungs von The Bowser. So haben die angefangen mit dieser Rüsse-Musik. Ey, das ist voll das Ding in Norwegen, richtig cool. Und sehr cool, dass The Bowser jetzt auch andere Mucke machen, zum Beispiel Magnetic, das ist der Song.

0: Ja, renne weg vor der Sonne wie Dracula, eben bei Tame Impala und Genie. Bei dem Wetter aktuell kein Problem, musst du nicht wegrennen. Gibt nicht so viel Sonne, aber die Sonne geht auf für alle Deutschrap-Fans, wenn sie ihn hier hören.
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0: Krieg ich Gänsehaut, einmal hoch, einmal runter, das ist cool, Savage. KKS, hast du Bock? Ja, weiß ich nicht, den King of Rap, es ist einfach so. Möchtest du den live sehen? Ich denke, wenn dein Herz dafür schlägt, für Deutschrap, dann sagst du auf jeden Fall ja. Kool Savas kommt auf jeden Fall. Gießener Kultursommer 2026. Du checkst die Tickets für ihn und Vega und Azad in der Planet App. Fängt auch mit K an, ist Khalid. Aber ist so ein bisschen mehr R&B-Style. Also wenn das eher so dein Ding ist, ist doch auch kein Problem. Wir hätten nämlich auch Khalid für dich. Haha, Planet holt ihn am 20.10. nach Offenbach. It's always summer somewhere. Da hat er recht, da sind wir schon wieder am Anfang. Irgendwo ist immer Sommer. Vielleicht am Ende in deinem Herzen, wenn du dir jetzt die Tickets checkst für deinen Lieblingskünstler in der Planet App. Die ist kostenlos.

0: Uhr. Es ist schönen guten Morgen an diesem, ja, weiß ich nicht, so einem Tag, der ist so zwischen Frühling und Herbst gefangen. Eigentlich der perfekte Track für heute. Lana Del Rey mit der Summertime Sadness. Wir checken den nach den News.
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6: Ich bin Jan Philipp. 1984 wird in Aschaffenburg die 19-jährige Maria Köhler getötet. Jetzt, 42 Jahre später, beginnt der Mordprozess gegen ihren damaligen Ex-Freund. Er soll die angehende Krankenschwester getötet haben, weil sie sich von ihm getrennt hatte, so die Anklage. Spezialermittler hatten den Verdächtigen in der Türkei aufgespürt. Er soll bereits gestanden haben. Mehrere Hantavirus-Fälle und 3 Tote. Jetzt darf das betroffene Kreuzfahrtschiff in einem Hafen auf Teneriffa anlegen. 3 Menschen wurden schon vorher von Bord geholt, teilte das niederländische Außenministerium mit. Unter ihnen auch eine 65 Jahre alte Deutsche, die engen Kontakt mit der deutschen Frau hatte, die an Bord gestorben war. Die 65-Jährige zeigt bisher keine Symptome, wird aber vorsorglich am Uniklinikum Düsseldorf untersucht. Trotz Waffenruhe hat die israelische Luftwaffe wieder einen Vorort der libanesischen Hauptstadt Beirut angegriffen. Zum ersten Mal seit 3 Wochen. Ziel sei ein Kommandeur der Hisbollah-Miliz gewesen, teilte Ministerpräsident Netanyahu mit. Anwohner berichten von lauten Explosionen. Auf den Straßen soll Panik ausgebrochen sein. Ein Blitztor hat den Bayern-Traum vom Finale in der Fußball-Champions League zunichte gemacht. Nach nicht einmal 3 Minuten ging Paris Saint-Germain am Abend im Halbfinalrückspiel in Führung. Zwar konnten die Bayern noch zum 1:1 ausgleichen, das reichte nach der 4:5 Hinspielniederlage, aber nicht fürs Finale. Dein Planetwetter ist heute nochmal wechselhaft, so wie wir es aus den letzten Tagen schon kennen. Viele Wolken sind unterwegs, es kann auch immer mal wieder regnen. Ein Ticken kühler ist es als zuletzt heute, nur in Anführungsstrichen bis 16 Grad in der Spitze. Aber morgen am Freitag schon wieder schöner und wärmer.
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0: A7 Hannover-Kassel zwischen Hannenmünden-Lutherberg und Kassel-Ost, 3 Kilometer Stop-and-Go. A60 Mainz-Rüsselsheim zwischen Mainz-Laubenheim und Bischofsheim, 3 Kilometer Stau. Lukas, du kannst gehen. Lukas aus dem Planet-Team steht so schön neben mir und ich wollte ihm noch was erzählen und meinte, bleib hier, aber jetzt merke ich der Traffic und so, das ist ein bisschen was. Ich komm gleich zu dir. Wir machen weiter. A67 Darmstadt-Mönchhof-Dreieck zwischen dem Rüsselsheimer Dreieck und Rüsselsheim-Ost, 2 Kilometer Stop-and-Go. A643 Mainz-Wiesbaden zwischen dem Dreieck Mainz und dem Schiersteiner Kreuz, 6 Kilometer Stop-and-Go.
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0: In Oberursel, Füllerstraße aus so einem silbernen Van raus, da sind 30 und auf der A66 Hanau-Fulda in Höhe von der Abfahrt Bad Sodensein-Münster, da sind 100. Ich kann nicht, wenn ich beobachtet werde.
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0: Hast du auch was loszuwerden, dann gerne her damit. Du darfst mich immer stören, in Anführungszeichen. 0172 978 3000.

0: Morgen, ich bin Jella und da wurden die Wirbelsäulen rausgerissen, die Gegner wurden verbrannt, die Köpfe sind geflogen. Ich spreche vom Computerspiel Mortal Kombat. Das war ein absolutes Ding in den 90ern. Es war ja krass brutal, es waren krasse Gewaltdarstellungen, deswegen in Deutschland, glaube ich, war ganz, ganz viel verboten. Und Anfang der 90er haben die Entwickler digitale Schauspieler genommen, also nicht so gezeichnete Figuren. Deswegen sahen diese Kämpfe viel echter aus. Für alle, die jetzt sagen, what is that, Mortal Kombat? Also wie gesagt, alles basiert auf einem Videospiel und da geht es um ein übernatürliches Kampfturnier zwischen verschiedenen Reichen. Dann, apropos Reich, Money, Money, Money, hat man gedacht, ey, wir machen doch mal ein paar Filme. Der Originalfilm und die Fans sagen, das ist natürlich der Film, das ist der aus den 90ern. 2026 und zwar heute kommt aber noch einer.
1: Wo zur Hölle bin ich?
2: Es nennt sich Mortal Kombat. Das ist ein Kampfturnier. Bis zum Tod.
0: Ja, bis zum Tod. Es muss wieder gekämpft werden, ob man will oder nicht.
3: Es ist Zeit, der Held zu werden, zu dem du auserkoren wurdest.
4: Na schön, du fetter, hässlicher Freak.
0: Ja, also er wird es wahrscheinlich machen in Mortal Kombat 2. Ja, geht es wieder um eine Schlacht zwischen der Erde und der Outworld. Und wenn du Bock hast, dir das anzugucken, ich habe den Trailer gesehen, ich musste ein bisschen lachen, weil also es gibt viel in die Fratz. Das kann man wirklich sagen. Also da wird viel, viel gekämpft, viel Action. Ist so ein absoluter, ja so ein Popcorn-Movie, finde ich. Ich habe Tickets. Mortal Kombat 2 0800 978 3000.

0: Reality Check.
1: Ja, ich gebe es zu. Ich, Jella, bin Millionärin. Diese Zähne sind aus purem Gold. Ja, okay. Stimmt nicht. Aber in der neuen Netflix-Show geht's genau darum.
2: 14 Gäste. Einer bekommt 1 Million Dollar und muss das vor den anderen geheim halten.
3: Ich habe nichts zu verbergen. Du fühlst dich angegriffen.
2: Durchtriebenheit.
4: Sie sagt die Wahrheit.
3: Sie lügt.
2: Verrat.
5: Wirst du dich gegen mich stellen?
4: Hilfe, du lügst.
3: Okay, du bist ein Idiot.
6: Das macht keinen Spaß mehr.
1: Million Dollar Secret. Das ist so ein bisschen wie die Verräter, wenn du das kennst. Wer hat die Kohle und wer kann die anderen dann so von sich ablenken, dass das niemand checkt? Liebst du es auch so sehr, Menschen beim Kochen zuzugucken, dann ist das genau was für dich.
7: Es ist an der Zeit, meinen Namen weltbekannt zu machen.
8: In Korea gibt es nur 9 Restaurants mit 2 Sternen.
9: Wer ist der Gott der chinesischen Küche?
10: Wenn ich ihn besiege, werde ich berühmt.
1: Die krassesten Köchinnen und Köche aus ganz Korea treten gegen 80 Kochtalente an. Wer schlägt da wen und hält am Ende den Löffel nach oben? Culinary Class Wars, bisschen blöder Name, schon in der 2. Staffel checkst du aktuell auch bei Netflix.

0: Morgen, 7. Mai und es gibt einen neuen Rekord in Hessen und es hat nichts mit Stau zu tun, nichts mit Obelvoi. Nee, das sagt man nicht so. Appleboy, sagt man. Ja, weil ich das nicht trinke, weiß ich auch nicht, wie man das ausspricht. Es geht um die Störche, weil die Störche lieben es in den Planet-Metropolen. Also die ganze Story dazu und was sonst noch geht, wir checken es gleich bei Jan Philipp in den Planet News.
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11: Ich bin Jan Philipp. Das Erstellen von sexualisierten Deepfakes soll schwieriger werden. Dafür sollen KI-Anwendungen, die das können, in der EU verboten werden. Vertreter der Mitgliedstaaten und des Europäischen Parlaments haben sich auf eine entsprechende Anpassung des KI-Gesetzes geeinigt. Das neue Verbot bezieht sich explizit auch auf das Erstellen von Inhalten, die sexuellen Kindesmissbrauch darstellen. Es geht weiter hin und her im Streit um ein Kriegsende im Iran. Laut US-Präsident Trump ist eine Einigung in den kommenden Tagen möglich. Gleichzeitig drohte er in einem Interview des Senders PBS, falls es keinen Deal mit dem Iran gäbe, müsse man wieder damit anfangen, das Land in Grund und Boden zu bombardieren. Der Iran wiederum weist Berichte über eine bevorstehende Einigung als überzogen zurück. Nirgendwo klappert's auf Dächern und Strommasten so viel wie in Hessen. Bei uns gibt es, auf die Fläche gerechnet, die meisten Störche in ganz Deutschland. Hotspot ist das hessische Ried rund um Groß-Gerau. Hier brüten mehr als 400 Storchenpaare. Der Traum vom Champions-League-Finale ist geplatzt. Für den FC Bayern München reichte es am Abend im Halbfinalrückspiel zu Hause gegen Paris nur für ein 1:1 Unentschieden. Damit haben die Münchner den Einzug ins Endspiel verpasst. Das Hinspiel in Paris hatten die Bayern mit 4:5 verloren. Dein Planet-Wetter heute nochmal sehr unspektakulär, wolkig, regnerisch bis zu 16 Grad in der Spitze. Morgen am Freitag zum Start ins Wochenende, dann aber ein Lichtblick. Es wird schöner, es wird sonniger und es wird wieder über 20 Grad warm.
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0: Achtung auf der A5 Kassel-Frankfurt. Nein, Achtung auf der A5 Frankfurt-Kassel. So ist richtig. Am Bad Homburger Kreuz kaputtes Auto mit Anhänger und es ragt so von der Standspur bis hin auf die rechte Spur. Das ist gefährlich, da bitte aufpassen. A7 Hannover-Kassel zwischen Hannenmünden-Lutherberg und Kassel-Ost 4 Kilometer Stop and Go. A60 Mainz-Rüsselsheim zwischen Mainz-Laubenheim und Bischofsheim 3 Kilometer Stau. A67 Darmstadt-Mönchhof-Dreieck zwischen dem Rüsselsheimer Dreieck und Rüsselsheim-Ost 2 Kilometer Stau. Und die A661 Egelsbach-Oberursel zwischen Frankfurt-Friedberger Landstraße und Frankfurt-Eckenheim 2 Kilometer Stop and Go. Das waren die größten Staus, aber mehr Infos auch für deine Strecke checkst du immer in der Planet App.
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0: A3 Würzburg-Frankfurt in Höhe vom Offenbacher Kreuz, Baustellenbereich sind 60 erlaubt und B254 Alsfeld Richtung Lauterbach zwischen der Abfahrt Altenburg und Hopfgarten in Höhe von der Haltebucht ist das.
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0: Ja, und für alle, die gestern Mathe geschrieben haben, oh Gott, im Abi, nimm dir noch mal einen Tag.

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1: Lucky Level heute 2, 3, 4 oder volle Punktzahl? Wir schauen.
0: Wassermann.
1: Eine Lösung ist oft erstaunlich einfach, deswegen denk nicht zu kompliziert. Dein Lucky Level 4 von 5 heute.
0: Fische.
1: Heute nicht überreagieren ist gar nicht nötig. 2 von 5.
0: Widder.
1: Heute solltest du einen kleinen Gang runterschalten. Es muss nicht immer Vollgas sein. 4 von 5.
0: Stier.
1: Viel hilft viel. Diese Regel gilt aber nicht immer. Aber manchmal schon. Da muss man so ein bisschen den Unterschied kennen. 4 von 5.
0: Zwillinge.
1: Auf Spontanität kommt's an. Du bist auch dabei, oder? 5 von 5.
0: Krebs.
1: Du sehnst dich nach Zuneigung. Dann einfach mal die entsprechenden Zeichen senden. 4 von 5.
0: Löwe.
1: Stehst du so ein bisschen unter Zeitdruck? Dann kommt's jetzt auf deine Kommunikation und Konzentration an. 2 von 5.
0: Jungfrau.
1: Du weißt nicht genau, wo du hin willst. Erstmal orientieren. 3 von 5.
0: Waage.
1: Bleib aufmerksam, nicht, dass dir was entgeht. 3 von 5.
0: Skorpion.
1: Jetzt nichts schleifen lassen, dann könnte es ein Lauf werden. 4 von 5.
0: Schütze.
1: Irgendwas macht dich nervös, geh dem Ganzen mal auf den Grund. 3 von 5.
0: Steinbock.
1: Du weißt, was du dir erarbeitet hast, deswegen darfst du darauf auch sehr stolz sein. 5 von 5.
0: Lucky Star.
1: Ist heute an diesem Donnerstag Zwillinge. Spontan kannst du heute einiges bewegen.
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0: Donnerstagmorgen, gleich 10 vor 9. Hi, ich bin Jella und bei mir vergammelt seit Monaten ein Heringssalat im Kühlschrank. Mit Sahne, so ein Heringssahne. Matjes Gedöns. Ich weiß selber nicht mehr, was für ein Fisch das ist. Wahrscheinlich hat er schon irgendwie, der hat wahrscheinlich schon wieder kleine Flossen sich entwickelt. Er ist in einer Glastupper. Und es passiert mir halt regelmäßig, dass ich Sachen im Kühlschrank vergesse, aber ich bin nicht die Einzige, weil auch du vergisst mal so die ein oder andere Sache.
1: Boah, wir hatten eine tierische Plage einfach, Digga.
2: Wir hatten leider irgendwie so eine kleine Schale und unten in der Schale waren so noch so 3 Zwiebeln drin und die waren dann irgendwann lebend, glaube ich. Ja, das war das Problem.
0: Vielleicht können die sich mit meinem Fisch irgendwann treffen. Das Problem ist, oh, ich bin ja irgendwie auch so ein Schisser, weil dieser Salat, dieser Fischsalat, der war von meiner Mutter. Den hat die mir vor Monaten, vor Wochen mitgegeben. Und ich habe ihr das gestern Abend gestanden, dass der immer noch bei mir im Kühlschrank ist. Die Frau konnte es nicht glauben.
3: Ist das wahr?
4: Ja.
3: Ja, das musst du wegtun. Die nimmt die Glasschüssel gleich mit, tust eine Tüte und schmeißt in die Mülltonne.
4: Aber die war teuer.
3: Du würdest es ja nicht mal auswaschen. Du findest es ja immer noch eklig, wenn es ausgewaschen wäre. Ausgekocht, ausgebrannt. Geht ja auch nicht. Schmeiß das weg. Das musst du machen, das platzt. Da gibt's doch so in Schweden so eingelegte Fische. Die machst die Dose auf den Spritz 3 Meter hoch und 5 quer. Mach das weg.
0: Ich liebe das, wie sie sagt, das platzt. Also, mal gucken, ob wir vielleicht so eine kleine Mutprobe damit machen. Nein, das kann man wirklich nicht mehr essen.

0: mir aufgefallen. Schönen guten Morgen, hier ist Jella. Die teilt sich ja denselben Vornamen mit der kleinen Hexe.
1: Mit einem magischen Song.
0: Nicht B.B. Blocksberg, sondern B.B. Rexha. Hab ich mir eben gerade gedacht. New Religion checken wir gleich nach News.
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7: Ich bin Jan Philipp. 1984 wird in Aschaffenburg die 19-jährige Maria Köhler getötet. Jetzt, 42 Jahre später, beginnt der Mordprozess gegen ihren damaligen Ex-Freund. Er soll die angehende Krankenschwester getötet haben, weil sie sich von ihm getrennt hatte, so die Anklage. Spezialermittler hatten den Verdächtigen in der Türkei aufgespürt. Er soll bereits gestanden haben. Die Wohnung nicht bekommen, weil der Name ausländisch klingt oder wegen des hohen Alters bei der Jobsuche aussortiert. Wer von Diskriminierung betroffen ist, soll mehr Rechte bekommen. Ein Gesetzentwurf hat die Bundesregierung jetzt auf den Weg gebracht. Ein Blitztor hat den Bayern-Traum vom Finale in der Fußball-Champions League zunichte gemacht. Nach nicht einmal 3 Minuten ging Paris Saint-Germain am Abend im Halbfinalrückspiel in Führung. Zwar konnten die Bayern noch zum 1:1 ausgleichen, das reichte nach der 4:5 Hinspielniederlage aber nicht fürs Finale. Fast 3 von 4 Menschen in Deutschland sorgen sich um ihre finanzielle Lage im Alter. Vor allem unter den 18- bis 29-Jährigen, zeigt eine aktuelle YouGov-Umfrage. Altersarmut halten die meisten Befragten generell für ein großes Problem, das in den nächsten Jahren wohl noch zunehmen wird. 73% der Befragten sagen, man brauche im Alter mindestens 1.500 Euro netto, um den Lebensunterhalt bestreiten zu können.
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7: Dein Planetwetter heute nochmal grau und nass bei maximal 16 Grad in der Spitze. Aber, und das ist die gute Nachricht, pünktlich zum Start ins Wochenende morgen wird es wieder schöner und wärmer.
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0: A3 Frankfurt-Köln zwischen Raunheim und dem Wiesbadener Kreuz, 2 Kilometer Stop and Go. A7 Hannover-Kassel zwischen Hanmünden-Lutherberg und Kassel-Ost, 5 Kilometer Stop and Go. A60 Mainz-Rüsselsheim zwischen Mainz-Laubenheim und Bischofsheim, 3 Kilometer Stau. Und die A67 Darmstadt-Mönchhof-Dreieck zwischen dem Rüsselsheimer Dreieck und Rüsselsheim-Ost, 2 Kilometer Stau. Das waren die größten Staus. Mehr Infos auch für deine Strecke immer in der Planet-App.
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0: In Kassel, Druseltalstraße stadtauswärts, kurz nach der Kreuzung Hasselweg, da sind 50, und auf der A66 Hanau-Fulda in Höhe der Abfahrt Bad Sodensalm-Münster, da darfst du 100 fahren.
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0: Je veux Asche, Tee und Pain de Chocolat. Ich möchte ein Schokoladenbrot kaufen, auf Französisch. Morgen wird im Abi Französisch geschrieben. Ich drück

um kurz nach 9 am Donnerstagmorgen und sie war auch schon mal mit ihr zusammen auf einem Track. Die Rede ist natürlich von Beyoncé. Oh, viele haben gehofft, jetzt am Montag bei der Met Gala, da wird sie sagen, ey, das dritte Album aus der Reihe, ja, das wird kommen, das wird ein Rock-Album, ganz viele vermuten das. Break My Soul. War ja vom Renaissance-Album, ich kann das nicht aussprechen. Teil 2 kam dann auf einmal mit Country um die Ecke, da hat sie auch einen Grammy für gewonnen. Bestes Country-Album, wie krass ist das? Und jetzt soll quasi der letzte, finale, dritte Part kommen. Ein Rock-Album. Rocky soll's werden. Okay, also, sie hat's immer noch nicht gedroppt, sie hat immer noch nicht gesagt, ob es stimmt oder nicht. Es gibt so ein paar Hinweise im Internet, die Fans drehen durch. Wir schwelgen aber noch mal ganz kurz in Erinnerung. Bei Album Nummer 2, Texas Hold'em, Beyoncé.

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Love, Olaf, Sabrina Meyer Landroth. Ja, schönen guten Morgen. Es ist noch nicht ganz Wochenende, ich bin aber schon reif an diesem Donnerstag. Hi, ich bin Jella. Oh, um eine Sache bin ich aber sehr, sehr froh. Egal wie kaputt oder müde ich bin, Abi ist bei mir rum. Aber Abi wird ja in ganz vielen Planet-Metropolen ja noch geschrieben. Gestern Mathe, morgen Französisch. Und was bei uns dann, wenn alles fertig ist und rum ist, was da die Abi-Partys sind, das ist in Norwegen die sogenannte Rüsfeier. Also, die ganzen Jahrgänge haben dazu eigene Partybusse. Und für diese Partybusse gibt es selbstgeschriebene Partysongs, die sogenannte Rüsse-Musik. Ist so wie die Atzen ein bisschen, ne? Also das sind halt Songs für die ganzen Abschlussschülerinnen und Schüler und typisch sind, ja, es geht um Drugs, es geht um Alkohol und Sex, also hat Wikipedia gesagt. Kygo ist zum Beispiel so berühmt geworden oder bekannt, weil er Mucke dafür gemacht hat und eben auch die Jungs von The Bowser und die möchte ich dir vorstellen, die machen nicht mehr diese Art von Mucke. Der ein oder andere würde sagen, Gott sei Dank, ich bin froh, dass sie das gemacht haben. The Bowser mit Magnetic.

0: der bekanntesten deutschen Innenverteidiger, sagt Tschüss, war schön, Stollen, weg, warum? Niklas Stühle jetzt die Fußballschuhe an den Nagel hängt und was sonst noch geht, wir checken das gleich bei Jan Philipp in den Planet News.
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9: Ich bin Jan Philipp. Das Erstellen von sexualisierten Deepfakes soll schwieriger werden. Dafür sollen KI-Anwendungen, die das können, in der EU verboten werden. Vertreter der Mitgliedstaaten und des Europäischen Parlaments haben sich auf eine entsprechende Anpassung des KI-Gesetzes geeinigt. Das neue Verbot bezieht sich explizit auch auf das Erstellen von Inhalten, die sexuellen Kindesmissbrauch darstellen. Mehrere Hunter-Virus-Fälle und 3 Tote. Jetzt darf das betroffene Kreuzfahrtschiff in einem Hafen auf Teneriffa anlegen. 3 Menschen wurden schon vorher von Bord geholt, teilte das niederländische Außenministerium mit. Unter ihnen auch eine 65 Jahre alte Deutsche, die engen Kontakt mit der deutschen Frau hatte, die an Bord gestorben war. Die 65-Jährige zeigt bisher keine Symptome, wird aber vorsorglich am Uniklinikum Düsseldorf untersucht. Trotz Waffenruhe hat die israelische Luftwaffe wieder einen Vorort der libanesischen Hauptstadt Beirut angegriffen. Zum ersten Mal seit 3 Wochen. Ziel sei ein Kommandeur der Hisbollah-Miliz gewesen, teilte Ministerpräsident Netanyahu mit. Anwohner berichten von lauten Explosionen. Auf den Straßen soll Panik ausgebrochen sein. Ex-Nationalspieler Niklas Süle beendet im Sommer seine Karriere. Das sagte der 30 Jahre alte Innenverteidiger von Borussia Dortmund im Podcast Spielmacher. Er habe mit dem Gedanken schon länger gespielt. Der endgültige Entschluss fiel dann nach dem Spiel des BVB in Hoffenheim, in dem er sich am Knie verletzte. Dein Planetwetter heute am kleinen Freitag nochmal wolkig und teilweise auch nass bei höchstens 16 Grad. Der große Freitag morgen, der wird dann aber wieder deutlich schöner mit mehr Sonne und Temperaturen von über 20 Grad.
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0: A3 Frankfurt-Köln zwischen Raunheim und dem Wiesbadener Kreuz 2 Kilometer Stau. A7 Hannover-Kassel zwischen Hanmünden-Lutherberg und Kassel-Ost 3 Kilometer Stop and Go. A60 Mainz-Rüsselsheim zwischen Mainz-Laubenheim und Bischofsheim 3 Kilometer Stop and Go. Und A67 Darmstadt Richtung Mönchhof-Dreieck zwischen dem Rüsselsheimer Dreieck und Rüsselsheim-Ost 2 Kilometer Stau. Das waren die größten Staus, aber mehr Infos auch für eine Strecke immer in der Planet-App.
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0: Am Ortsausgang von Dorn-Assenheim auf der Assenheimer Straße, wenn du Richtung Niddertal fährst, da sind 50. Und Sarah Elef hat was gemeldet per WhatsApp. In Kassel ist ein Blitzer, Druseltalstraße statt auswärts, kurz nach der Kreuzung, da sind 50.
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0: Mach das doch auch so wie die wunderbare Sarah. 0172 978 3000. Einfach her mit deinen Infos per WhatsApp.

0: das du jemals getan hast. Ich liebe sowas. Bei TikTok gibt es manchmal solche Fragen, da muss man in die Kommentare und dann hofft man wirklich, dass das alles gelogen ist. Ich befürchte aber, dass es wahr. Also, einer meinte, er hat sich mal einen Film bei Prime, Amazon Prime gekauft, lag auf der Couch. Er hatte den Film aber auch auf DVD, er war aber zu faul aufzustehen und den Film aus dem Regal zu holen. Ist das mein zukünftiger Mann vielleicht? Dann ein Mädel, meinte sie, und ihr Freund lagen auf der Couch. Keiner wollte aufstehen, um was zu trinken zu holen aus der Küche. Also hat sie mit ihrem Handy auf dem Haustelefon angerufen. Der Freund ist aufgestanden in den Flur und sie meinte, ach, wo du gerade stehst, kannst du mal die Fanta mitbringen. Also es ist wirklich schlimm. Man fragt sich so, wo soll das hinführen? Aber bitte mehr davon.
1: Ja.

Donnerstagmorgen, 9:45. Hi, ich bin Jella und die Zockerinnen und Zocker da draußen wissen natürlich, was das ist. Mortal Kombat, das ist ein legendäres Videospiel aus den 90ern. Hat krass polarisiert, weil sehr gewalttätig, sah alles sehr, sehr echt aus. Gibt auch schon viele Filme, ich glaube eine Serie und jetzt kommt ein neuer Teil von

0: Mortal Kombat.
1: Wo zur Hölle bin ich?
2: Es nennt sich Mortal Kombat. Das ist ein Kampfturnier. Bis zum Tod.
0: Ja, bis zum Tod. Wird wieder versucht, weiß ich nicht, eine Schlacht zu entscheiden zwischen der Erde und der Outworld. Ganz viele wollen diesen Film sehen. Danny aus Kassel, hast du dieses Videospiel früher selber gezockt?
3: Ja, das war richtig krass. Also mit diesem Finish-Move und so, ne? Also wo diese Krippe abschlägt, das war schon brutal, aber...
0: Voll brutal, gell?
3: Ja, das war echt schon Wahnsinn. Also es hat echt schon Spaß gemacht, das Spiel.
0: Es klingt so falsch, ne? Aber es ist natürlich, ja, es hat natürlich seinen Reiz und es ist natürlich auch alles so in dieser virtuellen Welt. Okay, also das Videospiel hast du gezockt, hast du die Filme gesehen?
3: Ja, ein paar Stück schon, ja. Den neuen leider noch nicht.
0: Ich wollte gerade sagen, und dann machen wir das jetzt zu, den Sack, den guckst du nämlich auch noch.
3: Perfekt, vielen Dank.
0: Der Finish-Move muss dann aber sein, dass man das Popcorn leer gegessen hat und die Käsesoße komplett einmal ausgekratzt mit dem letzten Nacho-Chip, ja?
3: Ja, ich gebe mir Mühe.
0: Lieber Danny, ganz viel Spaß. Im neuen Mortal Kombat 2 hast du auch Bock auf den Film, die nächsten Tickets. Heute ab 14 Uhr.

0: 2026. Wir gehen aber mal zurück in die ja, frühen 2000er. Oh, ich liebe diesen Song. Dante Thomas, Miss California für mehr aus dieser Zeit, 90er, 2000er, 2010er, checkst du den Channel Flashback Friday. Den findest du in der kostenlosen Planet App. Und diesen Song, Miss California, checken wir gleich schon.
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9: Ich bin Jan Philipp. 1984 wird in Aschaffenburg die 19-jährige Maria Köhler getötet. Jetzt, 42 Jahre später, ist der Mordprozess gegen ihren damaligen Ex-Freund gestartet. Er soll die angehende Krankenschwester getötet haben, weil sie sich von ihm getrennt hatte, so die Anklage. Spezialermittler hatten den Verdächtigen in der Türkei aufgespürt. Dorthin war er laut den Ermittlern damals geflohen. Er soll die Tat bereits gestanden haben. Trotz Waffenruhe hat die israelische Luftwaffe wieder einen Vorort der libanesischen Hauptstadt Beirut angegriffen. Zum ersten Mal seit 3 Wochen. Ziel sei ein Kommandeur der Hisbollah-Miliz gewesen, teilte Ministerpräsident Netanyahu mit. Anwohner berichten von lauten Explosionen. Auf den Straßen soll Panik ausgebrochen sein. Angebliche Mittel gegen Erektionsstörungen, das Rauchen oder Krebs. Bei einer internationalen Aktion haben Fahnder nicht zugelassene Medikamente im Millionenwert beschlagnahmt, vor allem in Großbritannien, Kolumbien und Australien. Dabei wurden auch 269 Verdächtige in rund 90 Ländern festgenommen und 66 kriminelle Gruppen zerschlagen. Nirgendwo klappert's auf Dächern und Strommasten so viel wie in Hessen. Bei uns gibt es, auf die Fläche gerechnet, die meisten Störche in ganz Deutschland. Hotspot ist das hessische Ried rund um Groß-Gerau. Hier brüten mehr als 400 Storchenpaare. Dein Planetwetter heute noch mal etwas ungemütlich. Durch diesen Donnerstag müssen wir uns noch durchkämpfen mit vielen Wolken, immer wieder Regenschauern und in Anführungsstrichen nur 16 Grad in der Spitze. Ab morgen wird es dann schon wieder deutlich schöner, trockener, sonniger und wärmer.
0: Traffic. A3 Frankfurt-Köln zwischen Raunheim und dem Wiesbadener Kreuz 2 Kilometer Stau. A7 Hannover-Kassel zwischen Hanmünden-Lutherberg und Kassel-Ost 3 Kilometer Stop and Go. A66 Wiesbaden-Frankfurt zwischen Wiesbaden-Biebrich und Ballau 7 Kilometer Stau. Und die A67 Darmstadt-Mönchhof-Dreieck zwischen dem Rüsselsheimer Dreieck und Rüsselsheim-Ost 2 Kilometer Stau.
10: Blitzer.
0: Auf der A3 Würzburg-Frankfurt in Höhe vom Offenbacher Kreuz im Baustellenbereich, da sind 60, und A66 Hanau-Fulda in Höhe der Abfahrt Bad Sodensalm-Münster, da darfst du 100 fahren.
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2: Manchmal fragt man sich, was ist mit den Leuten los? Jeder hat schon mal was im Zug vergessen. Klassiker sind eine Jacke, ein Rucksack. Aber eine Frau hat jetzt den Vogel im wahrsten Sinne des Wortes abgeschossen und ihr Haustier vergessen. Und zwar kein Hund, keine Katze, sondern einfach mal 20 Vogelspinnen. Stell dir vor, deine Bahn kommt schon zu spät, du steigst ein und das Abteil sieht aus wie bei der Reptilien-Expo. In derselben Zeit gab es eine Schlagzeile, dass ein Mann 2000 Ameisen geschmuggelt hat. Naja, vielleicht kannten die zwei sich ja.
1: Leon?

Falschfahrer. Und zwar auf der A45 Gießen Richtung Dortmund. In Höhe Wetzlar Ost kommt euch ein Fahrzeug entgegen. Bitte fahrt in beiden Richtungen äußerst rechts und überholt nicht. Ich überhole nochmal. Achtung, Falschfahrer auf der A45 Gießen Richtung Dortmund. In Höhe Wetzlar Ost kommt euch ein Fahrzeug entgegen. Also nicht überholen und äußerst rechts fahren.

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4: Achtung, Falschfahrer auf der A45 Gießen-Dortmund. In Höhe Wetzlar-Ost kommt euch ein Fahrzeug entgegen. Also bitte in beiden Richtungen besonders rechts fahren und nicht überholen. Achtung auf der A3 Frankfurt-Würzburg. Zwischen Frankfurt-Süd und dem Offenbacher Kreuz liegt ein Spanngurt auf der Fahrbahn. Also auch hier bitte vorsichtig fahren. Die A3 Frankfurt-Köln zwischen Raunheim und dem Wiesbadener Kreuz. Aktuell 3 Kilometer Stop and Go. Und nochmal die A3 Aber-Köln-Frankfurt zwischen Limburg-Süd und Bad Camberg. Aktuell 5 Kilometer Stau. A7 Hannover-Kassel zwischen Hann-Münden-Lutterberg und Kassel-Ost aktuell 4 Kilometer Stop and Go.
5: Blitzer.
4: Haben wir in Kassel auf der Truseltalstraße stadtauswärts kurz nach der Kreuzung Hasselweg. So, hier darfst du 50 fahren und in Oberursel auf der Füllerstraße aus einem silbernen Van raus wird geblitzt und hier darfst du 30 fahren. Hast du noch was gesehen? Ein Stau oder ein Blitzer? Dann schick mir gerne WhatsApp an die 0172 978 3000. 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

Es ist etwas Cooleres, als freihändig Fahrrad zu fahren. Also ich fand das immer beneidenswert bei Mädels und bei Jungs, wenn die einfach so lässig auf ihrem Fahrrad saßen, so auf dem Sattel, die Arme baumeln rechts und links, zack, zack, zack, die kontrollieren die Straße, den Fahrradweg. Ja, jetzt weiß ich, darf man nicht, ist verboten, habe ich gesehen. Beim ADAC, bei TikTok, wurde so ein kleiner Bußgeldkatalog gepostet und da steht ganz oben, freihändig Fahrrad fahren, 5 Euro. Okay, man darf auch nicht nebeneinander Fahrrad fahren, wenn man da irgendwie, ja, weiß ich nicht, andere Verkehrsteilnehmer behindert. Aber das mit dem freihändig Fahren, also vielleicht kann man das ja machen, wo man niemanden behindert, weil man sieht,

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4: Traffic. Die A3 Frankfurt-Köln zwischen Raunheim und dem Wiesbadener Kreuz aktuell 3 Kilometer Stop and Go. A7 Kassel-Hannover zwischen Kreuz, Kassel-Mitte und Kassel-Ost aktuell 4 Kilometer Stop and Go. Das war's auch schon von den Straßen, aber wir haben
5: Blitzer.
4: In Usingen auf der Südumgehung in Richtung B275, hier darfst du 50 fahren, und in Bündingen auf der Bismarckstraße in Richtung der Gymnasiumstraße, hier sind 30 erlaubt. Hast du noch was gesehen, einen Stau oder einen Blitzer, dann schick mir gerne WhatsApp hier direkt in den Planet Tower an die 0172 978 3000.

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0: Check.
1: Ja, ich gebe es zu. Ich, Jella, bin Millionärin. Diese Zähne sind aus purem Gold. Ja, okay. Stimmt nicht. Aber in der neuen Netflix-Show geht's genau darum.
2: 14 Gäste. Einer bekommt 1 Million Dollar und muss das vor den anderen geheim halten.
3: Ich habe nichts zu verbergen. Du fühlst dich angegriffen.
2: Durch Triebenheit.
4: Sie sagt die Wahrheit.
3: Sie lügt.
2: Verrat.
5: Wirst du dich gegen mich stellen?
4: Hilfe, du lügst.
3: Okay, du bist ein Idiot.
6: Das macht keinen Spaß mehr.
1: Million Dollar Secret. Das ist so ein bisschen wie die Verräter, wenn du das kennst. Wer hat die Kohle und wer kann die anderen dann so von sich ablenken, dass das niemand checkt? Liebst du es auch so sehr, Menschen beim Kochen zuzugucken, dann ist das genau was für dich.
7: Es ist an der Zeit, meinen Namen weltbekannt zu machen. In Korea gibt es nur 9 Restaurants mit 2 Sternen.
8: Er ist der Gott der chinesischen Küche.
9: Wenn ich ihn besiege, werde ich berühmt.
1: Die krassesten Köchinnen und Köche aus ganz Korea treten gegen 80 Kochtalente an. Wer schlägt da wen und hält am Ende den Löffel nach oben? Culinary Class Wars, bisschen blöder Name. Schon in der 2. Staffel checkst du aktuell auch bei Netflix. Yeah.

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9: A3 Frankfurt Richtung Köln zwischen Rauenheim und dem Wiesbadener Kreuz 3 Kilometer Stop and Go und auf der A7 Kassel Richtung Hannover zwischen dem Kreuz Kassel Mitte und Kassel Ost hier auch 4 Kilometer Stop and Go.
8: Blitzer.
9: In Dorn-Assenheim auf der Wetteraustraße in Richtung Friedberg, hier sind 30 erlaubt und in Niederhadamar auf der Mainzer Landstraße in Richtung Elz in Höhe der

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0: quatschen hier gleich zusammen über Jellas neues Haustier. Es heißt Matthias. Es lebt in ihrem Kühlschrank in einem Tupperglas-Aquarium und vegetiert vor sich hin. Was da los ist, hörst du in einer Viertelstunde direkt nach Justine. Turn the lights off, gibt's gleich für dich.
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0: Hi auf die A3 Frankfurt-Köln zwischen Rauenheim und dem Wiesbadener Kreuz. 3 Kilometer Stop and Go. A7 Kassel-Hannover zwischen dem Kreuz Kassel-Mitte und Kreuz Kassel-Ost. Hier 4 Kilometer Stop and Go. Die A45 Gießen-Dortmund zwischen Wetzlar-Süd und Wetzlar-Ost 3 Kilometer Stau. Und die A49 Gießen-Kassel, Vollsperrung hier zwischen Neustadt und Schwalmstadt nach einem Unfall. Das waren nur die größten Staus. Mehr Infos auch für deine Strecke gibt's natürlich wie immer in der Planet-App.
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0: Zwischen Maintal-Bischofsheim und Niederdorf-Felden wird geblitzt. Im Waldstück, da ist Tempo 60. Und in Dorn-Assenheim auf der Wetteraustraße, da Richtung Friedberg fahrend in der 30er.
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0: Wie sehr stinkt das Ganze, wenn man das auch macht? Oder explodiert es sogar irgendwann? Jenna hat jedenfalls jetzt all ihren Mut zusammengenommen und ihrer Mutter gestanden, dass sie den Fisch nicht gegessen hat, sondern dass der immer noch in ihrem Kühlschrank ist.
1: How much is the...
0: Ja.
2: Ist das...
3: Ja.
2: Das musst du wegtun. Die nimmt die Glasschüssel gleich mit, tust eine Tüte, schmeißt in die Mülltonne.
3: Die war teuer.
2: Du würdest es ja nicht mal auswaschen. Du findest es ja immer noch eklig, wenn es ausgewaschen wäre. Ausgekocht, ausgebrannt. Geht ja auch nicht. Schmeißt es weg. Das musst du machen, das platzt. Da gibt es doch so in Schweden so...

0: schmeißen. Was meinst denn du? Soll sie es einfach wegkauen oder aufmachen? Ist ja auch spannend. Schick gerne mal eine WhatsApp ans Planet Handy 0172 978 3000. Fishgate geht weiter.
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0: nennt sich Mortal Kombat. Das ist ein Kampfturnier. Bis zum Tod.
1: Oje, oje. Böse Mächte aus einer anderen Welt wollen die Erde erobern. Und um das zu verhindern, müssen die Helden der Erde ein riesiges Kampfsportturnier gewinnen.
2: Es ist Zeit, der Held zu werden, zu dem du auserkoren wurdest. Erscheint, du fetter, hässlicher Freak.
1: OMG, also sehr viel Action, sehr viel Magie und harte Kämpfe. Das klingt schon so, ne? In Mortal Kombat 2. Magst du da reingehen? Bei dem Kinowetter wäre das doch eine coole Idee, oder? Dann jetzt kostenlose Kinotickets holen. Einfach anrufen 0800 978 3000 hier am Planet Freeform. 0800 978 3000.

0: Leitung. Die blinken noch, denn wir haben für dich kostenlose Kinotickets jetzt an der 0800 978 3000. Für Mortal Kombat 2, falls du bei den Wolken da draußen lieber im Kino sitzt, dann gerne anrufen. 0800 978 3000 für Mortal Kombat 2. Gleich machen wir mal schön aus diesem Donnerstag einen Freitag mit Return und Friday gleich in deiner Playlist.
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8: Ich bin Peter. Geständnis, mehr als 40 Jahre nach dem Tod einer jungen Frau in Aschaffenburg. Ihr heute 67-jähriger Ex hat die Tat zugegeben. Es tue ihm leid, hat seine Anwältin gesagt. Die Staatsanwaltschaft wirft ihm Mord aus Eifersucht vor, weil sie einen neuen Freund hatte. Demnach hat er sie mit einem Schal erwürgt. Ermittler hatten ihn erst letztes Jahr in der Türkei gefunden. Grünes Licht für Milliarden für den Klimaschutz in der Industrie. Die EU-Kommission hat Plänen der Bundesregierung zugestimmt, die deutsche Industrie mit 5 Milliarden Euro zu unterstützen. Unternehmen, die CO2 in der Produktion einsparen, zum Beispiel mit dem Einsatz von Wasserstoff, sollen sich mit dem Programm die Mehrkosten erstatten lassen können. Fußball-Zweitligist Darmstadt 98 und Trainer Florian Kohfeldt gehen auch in Zukunft gemeinsame Wege. Kohfeldt verlängert seinen Vertrag bei den Südhessen. Über die genaue Laufzeit haben beide Seiten nichts gesagt. Kohfeldt hatte die Lilien im September 2024 übernommen und seither kontinuierlich weiterentwickelt. Du hast den Hund nicht gefüttert und die Mülltonne musst du auch ausstellen. Solche Infos kannst du jetzt von Amazon kriegen, über seine neue Sprachassistentin Alexa Plus. Für die läuft jetzt eine Testphase in Deutschland und mit einem modernen Echo-Gerät kannst du dich registrieren. Das mit dem Hund funktioniert dann mit einer Kamera, die den Napf filmt.
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8: Dein Planet-Wetter, heute Nachmittag wolkig, teils Regen bis 15 Grad, morgen auch mal Sonne und bis 21 Grad.
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10: Hi und Achtung bitte auf der A3 Köln-Frankfurt zwischen Neustadt und Dierdorf. Da liegen unbekannte Gegenstände auf der rechten Spur. Bitte fahrt da vorsichtig. Die A3 Frankfurt-Köln zwischen Raunheim und dem Wiesbadener Kreuz 5 Kilometer Stop and Go. A7 Kassel-Hannover zwischen dem Kreuz Kassel-Mitte und Kassel-Ost 4 Kilometer. Und die A49 Gießen-Kassel, Vollsperrung zwischen Neustadt und Schwalmstadt, da gab es einen Unfall.
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10: In Oberzhausen, auf der Friedrich-Ebert-Straße wollte ich sagen, wenn du Richtung Lämmerspiel fährst, da ist 30. Und in Eltville, in der Weinhole, da kurz nach der Unterführung, da ist auch 30.
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10: Gleich Patrick Screentime für deinen Donnerstag. Vorher habe ich aber gleich erst noch Dave für dich mit dem Rain Dance.

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1: 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Ich mach das jetzt, ja. Ich mach das jetzt. Bist du dir sicher?
2: Ja.
1: Ich mach das jetzt.
3: Ja, komm, doch, ich mach das jetzt. Ich verrate die neue Serie. Es geht um Man on Fire.
4: Seine Vergangenheit sieht beeindruckend aus, aber seine besten Tage liegen hinter ihm. Sind Sie da ganz sicher?
3: Ja, ganz sicher. Zweimal wurden die Bücher schon verfilmt, jetzt gibt's auch endlich eine Serie.
5: Das bringt sie nach Rio.
6: Arbeit.
3: Zwei Wörter, Action pur.
6: Ich werde jetzt sehr deutlich sein. Du gehst hier nicht lebend raus.
3: Und nochmal drei Wörter, Man on Fire. Okay, die muss ich auch noch sagen, jetzt neu bei Netflix. Und streng genommen ist sie jetzt quasi auch Schauspielerin. Billie Eilish ist jetzt nämlich im Kino zu sehen.
7: That's James Cameron.
8: No one shot a concert film on this scale before.
3: In der Musikdoku über ihre letzte große Tour, gefilmt von, du hast es gerade gehört, Titanic-Regisseur James Cameron.
7: It's gonna be loud. Duh.
3: Ja, und wie laut es wird, das kannst du dir angucken. Billie Eilish, Hit Me Hard and Soft, The Tour live in 3D, jetzt neu im Kino.
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Und die Tickets, die gibt's jetzt schon im Planet Ticket Shop. Und Felix und Lukas, die gibt's gleich in deiner Planet Playlist mit Beautiful Life direkt nach David Guetta.

0: gleich gibt's bei uns die Kinotickets an der 0800-978-3000 für Mortal Kombat 2. Vorher wartet aber erst noch Benson Boone auf dich. Gibt's gleich für deinen Donnerstag hier bei Planet.
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7: Ich bin Peter.

0: das Gesicht einer echten Frau einfach in einen Porno einbauen. KIs, die sowas machen, will die EU in Zukunft verbieten. Darauf haben sich die Mitgliedstaaten und das Parlament geeinigt. Gelten könnte die Deepfake-Regel ab Dezember. Nach dem Ausbruch des Hunter-Virus bei einer Kreuzfahrt suchen 12 Länder nach Passagieren, darunter auch Deutschland. Bei einem Zwischenstopp des Schiffs hatten noch nach dem ersten Todesfall 29 Passagiere das Schiff verlassen. Demnach wurden alle informiert, sie sollen sich bei den Gesundheitsbehörden melden. Laut WHO ist die Infektionsgefahr aber klein und zum Beispiel nicht mit dem Coronavirus zu vergleichen. Wie sicher sind eure Online-Passwörter? Insgesamt ziemlich sicher, sagen 74% in einer YouGov-Umfrage zum Weltpassworttag heute. Aber Fachleute warnen, da verschätzen sich viele, weil sie klassische Fehler machen. Zum Beispiel benutzen sie unsichere Passwörter wie 12345 oder dasselbe Passwort für mehrere Dienste. Gleich startet eine Demo nach dem spektakulären Sparkasseneinbruch in Gelsenkirchen. Betroffene Kunden fordern Schadenersatz, Details zu möglichen Sicherheitslücken und auch, dass der Sparkassenchef zurücktritt. Bei dem Coup hatten Unbekannte im Dezember fast alle Schließfächer aufgebrochen. Dein Planet-Wetter, heute Nachmittag wolkig, teils Regen bis 15 Grad, morgen auch mal Sonne und bis 21 Grad.
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2: Hi auf die A3 Frankfurt-Köln zwischen Kelsterbach und dem Wiesbadener Kreuz 5 Kilometer Stop and Go. A7 Kassel-Hannover zwischen dem Kreuz Kassel-Mitte und Kassel-Ost 4 Kilometer. A49 Gießen-Kassel zwischen Neustadt und Schwalmstadt 8 Kilometer Stau. Und die A643 Wiesbaden-Mainz zwischen dem Schiersteiner Kreuz und dem Kreuz Mainz, und dem Dreieck Mainz, so rum, 5 Kilometer Stop and Go. Das waren die größten Staus. Mehr Infos auch für deine Strecke gibt's in der Planet-App.
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2: In Hanau auf dem Mühltorweg in der 30er und in Obertshausen auf der Friedrich-Ebert-Straße da Richtung Lämmerspiel, das auch Tempo 30.
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2: Posty, den packe ich dir gleich in die Planet Playlist. Circles gleich für deinen Donnerstag. Hier ist Nina. Hi, hi.

0: Was war das denn, ey? Ich wurde vorhin beleidigt.
1: Du fetter, hässlicher Freak.
0: Hallo? Es geht natürlich um Kinofilm, um Mortal Kombat 2. Böse Mächte aus einer anderen Welt wollen die Erde erobern. Und um das zu verhindern, müssen die Helden ja ein riesiges Kampfsportturnier gewinnen. Jennifer aus Kassel ist an der 0800-978-3000. Wir hören noch mal ganz kurz rein.
2: Es ist Zeit, der Held zu werden, zu dem du auserkoren wurdest. Na schön, du fetter, hässlicher Freak.
0: Hallo, wie die sich da angehen. Was sagst du dazu? Ist ganz schön actionreich, oder?
3: Ja, bestimmt auf alle Fälle. Also ich kenne den Film ja noch nicht, aber ich würde ihn gerne sehen und das dann.
0: Bist du so eine Actionmaus?
3: Lieber als so eine Liebesschnulze, ja.
0: Ehrlich? Du magst es brutal im Kino.
3: Nee, so auch nicht, aber.
0: Kannst du denn was mit Mortal Kombat anfangen? Bist du so eine Zockerin?
3: Ja, mein Freund und ich spielen das immer jedes Wochenende auf der Nintendo. Deshalb würde das auch wirklich gut passen.
0: Okay, da bettelt ihr euch?
3: Ja.
0: Und wer gewinnt?
3: 99% er.
0: Oh, okay. Kannst du ja vielleicht ihn mit ein paar Kinotickets ablenken vom Zocken, dass ihr auch mal rauskommt hier. Und wir schicken euch in Mortal Kombat 2.
3: Oh, mega, super, danke.
0: Dann darf er ja auch mit, ne? Nehme ich an.
3: Wenn er mich gewinnen lässt das nächste Mal, dann ja.
0: Ja, das hoffen wir doch. Ansonsten sagst du das hier zu ihm.
1: Du fetter, hässlicher Freak.

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0: ist Planet und seit Wochen, ach was, seit Monaten liegt er in ihrem Kühlschrank und wartet darauf, gegessen zu werden. Es ist so ein eingelegter Matjes- oder Heringssalat oder sowas, der da bei Jella wohnt. Eventuell hat der Fisch auch schon ein Fell, aber er liegt einfach seit Ende Februar in Jellas Kühlschrank. Den hatte sie von ihrer Mama in so einer Glas-Tupperdose mitbekommen. Und jetzt hat Jella übers Herz gebracht, ihrer Mutter zu gestehen, dass dieser Fisch nicht gegessen wurde, sondern immer noch in ihrem Kühlschrank ist.
1: Ist das wahr?
2: Ja.
1: Das musst du wegtun. Die nimmt die Glasschüssel gleich mit, tust eine Tüte und schmeißt in die Mülltonne.
2: Aber die war teuer.
1: Du würdest es ja nicht mal auswaschen. Du findest es ja immer noch eklig, wenn es ausgewaschen wäre. Ausgekocht, ausgebrannt. Geht ja auch nicht. Schmeißt das weg. Das musst du machen, das platzt. Da gibt es doch so in Schweden so eingelegte Fische. Die machst die Dose auf den Spritz, 3 Meter hoch und 5 quer. Macht es weg.
0: Wer hat Hunger? Jetzt ist so unklar, ob das Ding wirklich einfach nur stinkt, wenn man das aufmacht, oder ob das richtig so explodiert irgendwann. Was soll Jenna jetzt machen? Von dir kamen da auch schon ein paar Vorschläge per Insta. Unter anderem hat da jemand den Vorschlag gehabt, meinem Ex in den Briefkasten schütten. So, an dieser Stelle lassen wir diesen Kommentar mal anonym, aber schick du uns auch gerne noch eine WhatsApp ans Planet-Handy mit deinem Vorschlag. Was soll mit diesem wochenalten Fisch passieren? 0172 978.

0: ist Fußballprofi und du, du selbst, bist Popstar. Ja, so ist das Leben von Leonie. Ihr Bruder Corbinian, der spielt in der zweiten Mannschaft von Mainz und sie selbst macht Musik und davon ganz schön viel. Dieses Jahr Festivals, nächstes Jahr Tour und gleich ist sie bei Planet mit Don't Worry, Leonie, gleich für dich.
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7: Ich bin Peter. Mehr als jeder Vierte schickt den Wehrdienst-Fragebogen offenbar nicht zurück, obwohl Männer dazu verpflichtet sind. Das will sich das Verteidigungsministerium nicht gefallen lassen und droht mit Bußgeldern, berichtet das Redaktionsnetzwerk Deutschland. Das Ministerium fragt mit den Bögen seit Anfang des Jahres Volljährige, ob sie geeignet und bereit sind, in der Bundeswehr zu dienen. Der deutsche Staat wird in den nächsten Jahren wohl weniger Steuern einnehmen. Die aktuelle Schätzung liegt für das kommende Jahr rund 10,1 Milliarden Euro niedriger als bisher erwartet. Schuld ist laut Finanzminister Klingbeil der Iran-Krieg samt Energiepreisschock. Er ist einer der größten Grundwasserspeicher Europas, aber oft stark verschmutzt, etwa durch Chemikalien und Medikamente. Der Oberrheingraben, auch in Hessen, hat jetzt eine Studie ergeben. Demnach ist etwa die Industrie schuld, aber auch Menschen, die daheim Medikamente falsch entsorgen. Die Studie rät zum Beispiel dazu, Kläranlagen aufzurüsten, damit die das Wasser besser filtern. Du hast den Hund nicht gefüttert und die Mülltonne musst du auch ausstellen. Solche Infos kannst du jetzt von Amazon kriegen, über seine neue Sprachassistentin Alexa Plus. Für die läuft jetzt eine Testphase in Deutschland und mit einem modernen Echo-Gerät kannst du dich registrieren. Das mit dem Hund funktioniert dann mit einer Kamera, die den Napf filmt. Dein Planet-Wetter, heute Nachmittag wolkig, teils Regen bis 15 Grad, morgen auch mal Sonne und bis 21 Grad.
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9: Hi und Achtung bitte auf der A3 Köln-Frankfurt. Zwischen dem Dreieck Dernbach und Montabaur, da liegen Gegenstände auf der Fahrbahn. Da bitte ganz besonders vorsichtig sein. A3 Frankfurt-Köln zwischen Kelsterbach und dem Mönchhof-Dreieck 4 Kilometer Stop and Go. A5 Frankfurt-Kassel zwischen dem Frankfurter Kreuz und dem Nordwestkreuz Frankfurt 6 Kilometer. A7 Kassel-Hannover zwischen dem Kreuz Kassel-Mitte und Kassel-Ost 4 Kilometer Stop and Go. Und die A49 Gießen-Kassel zwischen Stadt Allendorf-Nord und Schwalmstadt 4 Kilometer Stau. Das waren leider nur die größten Staus. Mehr Infos auch für deine Strecke gibt's in der Planet-App.
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9: Auf der A66 Frankfurt Richtung Wiesbaden wird geblitzt, da kurz vor der Abfahrt zur B8 nach Königstein. Und in Marburg auf der Universitätsstraße Höhe des Gerichts, da ist Tempo 30.
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9: Gleich gibt's unseren Lieblings-Harry mit American Girls Harry Styles. Nach zwei Songs. Hier ist dein Donnerstag mit Nina.

0: Hier ist dein Donnerstag und es heißt demnächst nicht nur ein Hund im Büro, sondern ein Hund im Trikot. Ja, im Hundetrikot. Denn ein ganz großer Sportartikelhersteller hat jetzt zur kommenden Fußball-WM Hundetrikots im Angebot. Unter anderem für Mexiko und Argentinien und auch für andere Nationen, die sind da dabei. Und das sieht auch echt cool aus und ist auch witzig, aber ich muss jetzt hier mal den Finger bzw. die Kralle für alle Hundis heben, ja. Bitte zieht den Hunden diese Teile, wenn überhaupt, nur in klimatisierten Räumen an. Denn die WM, die ist ja im Sommer. Und wie ihr wisst, Hunde können nicht schwitzen und die häkeln sich doch da einen ab, oder? Die Armen. Wir lassen doch lieber nur die Fußballprofis auf dem Rasen rumhecheln, okay?
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1: Wir schauen ganz kurz auf die Straße. Achtung bitte auf der A66 Wiesbaden-Frankfurt. Zwischen Kelkheim und Frankfurt Höchst, da sind Kinder auf oder ganz nah an der Fahrbahn. Da bitte ganz besonders vorsichtig sein. Am besten in beiden Richtungen.

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1: Machst du es jetzt? Ich mach das jetzt, ja. Ich mach das jetzt. Bist du dir sicher? Ja.
2: Ja.
1: Ich mach das jetzt.
3: Ja, komm, doch, ich mach das jetzt. Ich verrate die neue Serie. Es geht um Man on Fire.
4: Seine Vergangenheit sieht beeindruckend aus, aber seine besten Tage liegen hinter ihm. Sind Sie da ganz sicher?
3: Ja, ganz sicher. Zweimal wurden die Bücher schon verfilmt, jetzt gibt's auch endlich eine Serie.
5: Das bringt Sie nach Rio.
6: Arbeit.
3: Zwei Wörter, Action pur.
6: Ich werde jetzt sehr deutlich sein. Du gehst hier nicht lebend raus.
3: Und nochmal drei Wörter, Man on Fire. Okay, die muss ich auch noch sagen, jetzt neu bei Netflix. Und streng genommen ist sie jetzt quasi auch Schauspielerin. Billie Eilish ist jetzt nämlich im Kino zu sehen.
7: That's James Cameron.
8: No one shot a concert film on this scale before.
3: In der Musikdoku über ihre letzte große Tour, gefilmt von, du hast es gerade gehört, Titanic-Regisseur James Cameron.
7: It's gonna be loud.
9: Duh.
3: Ja, und wie laut es wird, das kannst du dir angucken. Billie Eilish, Hit Me Hard and Soft, The Tour live in 3D, jetzt neu im Kino.
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0: ich und Pink. Wir machen gleich zusammen Party hier bei Planet. Get the party started gleich für deinen Donnerstagabend. Cooler Flashback aus 2001. Krass, bekommst du gleich hier von mir.
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2: Ich bin Peter. Das Gesicht einer echten Frau einfach in einen Porno einbauen. KIs, die sowas machen, will die EU in Zukunft verbieten. Darauf haben sich die Mitgliedstaaten und das Parlament geeinigt. Gelten könnte die Deepfake-Regel ab Dezember. Angeblich wollen sie Pelze kaufen, in Wirklichkeit haben sie es aber auf Gold und Silber abgesehen. Der Vogelsbergkreis warnt aktuell vor Betrügern. Die bieten demnach für Pelze hohe Preise an und fragen dabei dann geschickt nach Gold und zahlen dafür dann viel zu wenig. Angebliche Mittel gegen Erektionsstörungen, das Rauchen oder Krebs. Bei einer internationalen Aktion haben Fahnder nicht zugelassene Medikamente im Millionenwert beschlagnahmt. Vor allem in Großbritannien, Kolumbien und Australien. Dabei wurden auch 269 Verdächtige in rund 90 Ländern festgenommen. Für einen Liter Sprit mussten Menschen in Deutschland im April etwa 5 Minuten arbeiten. Das hat das IFO-Institut ausgerechnet und sagt, das ist gar nicht so viel, denn in den letzten Jahrzehnten mussten wir immer zwischen 3 und 6 Minuten dafür arbeiten. In der Regel seien die gestiegenen Preise nicht so heftig für die Arbeitnehmer, weil auch die Löhne in den letzten Jahren gestiegen seien.
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2: Dein Planet-Wetter, heute Nachmittag wolkig, teils Regen bis 15 Grad, morgen auch mal Sonne und bis 21 Grad.
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3: Hi auf die A3 Frankfurt-Köln zwischen Kelsterbach und dem Mönchhof-Dreieck, 5 Kilometer Stop and Go. A5 Frankfurt-Kassel zwischen dem Frankfurter Kreuz und dem Nordwestkreuz Frankfurt, 6 Kilometer. A7 Kassel-Hannover zwischen dem Kreuz Kassel-Mitte und Kassel-Ost, 4 Kilometer Stop and Go. Und noch die A66 Frankfurt-Wiesbaden zwischen Wiesbaden-Mainzer Straße und dem Schiersteiner Kreuz, 4 Kilometer Stau. Das waren leider nur die dicksten Staus. Mehr Infos auch für deine Strecke gibt's in der Planet-App.
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3: In Marburg auf der Universitätsstraße, Höhe des Gerichts, da in der 30er. Und auf der

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